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1: Am Eisleck rindet heute ein bisschen wie DAX. 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
1: 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Viel Wolken heute am Gutland. Nicht lokale Schlier, aber auch mal sonnige Momente. 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
2: Viel Wolkenhaut am Gutland, nicht lokale Schlierd, aber auch mal sonnige Momente. 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
2: Fangen wir mal mit der Straße, Michel.
1: Gucken wir mal, wie auf der Straße ausgesagt. Luc, was tun wir?
5: Wir haben noch immer den Accident auf der A6 in Richtung Aarel, ob der Hecht von der Erde Kapellen. Hier konnten sich ein Kamion und Auto zu parken, die Rätspur ist aktuell noch immer blockiert. Pass also auf, wenn man das von der NRW sieht.
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9: 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Da fällt doch zeitweise bis rein und Temperaturen klammen noch maximal 11 bis 16 Grad. Wie geht es weiter? Morgen Donnerstag bleibt es noch mal ähnlich, auch kill wie Haut. 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Am Samstag im Feiertag kriegen wir frei sommerlich bis 23 Grad gemeldet.
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3: Ja, bei uns reckeln Wolken hin und her. Sind da Porto, 11 bis 16 Grad. Dags aus der Drösch nach Richtung Ardennen, aber ein bisschen Regen, die Mädchen ist. Und dann ist viel Wolken, ein bisschen Regen, just meistens aus der Drösch. Temperaturen liegen bei 10 bis 6 Grad. Und dann muss viel Wolken, zeitweise kurz schauen, nur mit die größten Abklärungen mit dabei. Es bleibt kühl, 12 bis 17 Grad.
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2: Ja, viel Wolken, das aber meistens drischen, 10 bis 14 Grad, und dann ist viel Wolken ein bisschen rein, just meistens auch da kehren. 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